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0: Ja, ja, das wäre so.
1: Ich hoffe, du machst es schätzen. So.
0: Ja, aber ich habe es überlebt. Ich bin hier.
1: Ja, gell?
0: Frauenfeld war fucking streng gewesen.
1: Ja, das kann ich mir vorstellen. Dort sind es nicht 35 Grad, dort sind es 75 Grad gewesen.
0: Ja, so 75 Grad.
1: Im Schatten.
0: Im Schatten und in unseren Containerinnen, die wir drinnen geschafft haben, so Baucontainer.
1: Ja.
0: So, ich habe das Gefühl, wie so ein Bauleiter, obwohl gar nicht gebaut worden ist.
1: Also es, im Frauenfeld werden doch schon Sachen gebaut. So.
0: Joints.
1: Genau.
0: Distanz. Hey, es ist nicht so viel gekifft worden.
1: Ja, ich glaube, es ist jetzt auch ein bisschen verboten dort, oder nicht?
0: Nein,
1: oder schauen sie nicht?
0: Die schauen gar nicht.
1: Ich habe das mal irgendwie gehört von jemandem, dass sie mega schauen und so.
0: Aber es ist halt auch nicht mehr der Sound, wo du das Kiffgras, ja, oder wo du das zelebrierst mit einer guten Lunte Kiffgras und Hände oben. Ich habe Leute kennengelernt, die haben dort gefilmt für, die heissen Euro Ragers.
1: Okay.
0: Und die gehen einfach mit ihrem Kamera-Equipment in fucking Moshpits.
1: Super.
0: Der Sound ist nur ausgelegt, dass man mit Köpfen ineinander reinspringt wie Stiere. Und es ist so am ersten Tag, UFO war der erste grosse Act gewesen, nach so vier Stunden.
1: UFO 361.
0: Genau. Das ist der, und gell? Nachher sind wirklich etwa 7 oder 8 mit Krücken aus dem Sani-Zelt rausgekommen.
1: Ja, super. Gewesen.
0: Ersten Tag Festival. Festival schon am Arsch.
1: Ja, so macht es huere Spass.
0: Ja, ey. Darum habe ich mich immer ferngehalten von diesen Moshpits.
1: Ja.
0: Habe immer genug getrunken. Ich habe sicher etwa 6 bis 7 Liter 6-7 Wasser getrunken.
1: Du bist dann auch viel gebisselt.
0: Nein, ich
1: oder im Schwitz einfach.
0: Ja. Ja. Ja. Oh, wie war es bei dir gewesen, so?
1: Also hey, same wie immer. Rabe. Weißt du, was ich meine? Ja, nein, ich habe jetzt nicht hure Action gehabt, um ehrlich zu sein, die letzten Wochen.
0: Ist ja auch mal gut, keine Action zu haben.
1: Ja. Also ich war schon immer ein bisschen unterwegs gewesen und sonst ist immer ein bisschen Zeug gelaufen. Aber Leger,
0: du bist immer unterwegs.
1: Ich bin immer unterwegs.
0: Immer. Mit Slimes.
1: Mit Slimes. Immer. Ganz viel Liebe an meine Slimes.
0: Slimes.
1: Sie hören eh nicht, weil ihr seid alle noch... Ja.
0: Ja.
1: Müde. Ja, voll. Ja. Wenn wir ein bisschen Musik hören.
0: Gehen wir mal
1: Musik
0: rein.
1: Schnell fünf Minuten.
0: Kurze Monolog gehalten. Es ist Samstagmorgen. Guten Morgen.
1: Samstagmorgen.
0: Haben wir Leute begrüßt schon.
1: Ja.
0: Gut.
1: Also, ja, Musik. Ich glaube, wir können...
0: Das ist eh so.
1: Ja.
0: Ja.
1: 36 Mafia.
0: Yeah.
1: Mal wieder einen guten. Der ist gut auf Insta recht am Durchstarten wieder. Oder halt auf meinem Algorithmus, weil ich die ganze Zeit nur so miese. So. Ja, egal. Musik. Aha.

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1: Schwuppdiwupp und so schnell passiert das Wetter. Es ist Samstag, der 18.07., der letzte Tag vom Gurten. Der letzte Tag vom Gurten sieht wie folgt aus. Bis zu 27 Grad könnte Regen geben. So zwischen 4 und 8. Vereinzelte Schauer möglich. Und nachher wird es kühl in der Nacht. Es ist wieder, man kann wieder gut schlafen, Nicola. Ist dir das aufgefallen, ohne dass man einen Hitzeschlag aus Versehen verwünscht während dem Schlafen?
2: Es geht. Ich bin eh so ein bisschen, du weißt, wie mein Schlafrhythmus funktioniert.
1: Ja. Aber von der Temperatur her
2: ist es wie gut. Ich hatte gestern auch einen Pulli an. Also.
1: Das ist crazy.
2: Das hat sich gut angefühlt.
1: Es ist, wie wieder normal.
2: Ja.
1: Es ist wie, als hätten wir uns erholt von der Klimakatastrophe.
2: Yeah.
1: Einfach für eine Woche. Darum nehmen wir jetzt die Woche so weiter. Yeah. Heute ein bisschen bewölkt, ein bisschen Sonne, ein bisschen Wolken, ein Mixtur, eben Regen. Wenn ihr auf den Gurten geht, zwischen 6 und 9 gibt es Regen, 6 und 8. So, morgen 16 bis 24 Grad bewölkt, Mendig, Dienstag, the same weather, 12 bis 24 Grad. Und ich glaube, weiter als Mendig, Dienstag müssen wir nicht machen. Aber es wird kühler. Das ist auch crazy. Die Aare ist 23 Grad warm. Und nachher ist die Lufttemperatur 24 Grad, gleich kein fucking Unterschied mehr.
2: Ja, geht in die Aare dann, ist geil.
1: Ja, und wenn es kalt ist, geht einfach in die Aare, weil dann ist die Aare wärmer als die Luft und nachher könnt ihr das so machen irgendwie.
2: Ja.
1: Hey, aber was?
2: Es ist doch so, die Winteraare-Schwimmenden sind ja auch so, ah, ich gehe das ganze Jahr durch in die Aare. Dann bin ich so, ja, easy.
1: Ja, egal, das ganze Jahr
2: in meine Dusche. So. Die ist aber geil in 30 Grad.
1: Ja, also, Fehlinformation. Da ist nur noch 21 Grad, aber sie wird wieder 22 Grad. Also, jetzt
2: chill.
1: Im Moment ist die Aare wärmer
2: als die Wassertemperatur. Das finde ich ja wie schon noch krass eigentlich.
1: Die Wassermenge ist ganz gäbig.
2: Wie viele Stangen pro Minute?
1: Ja, warte, wo ist das schon wieder?
2: Du musst, glaube ich, wie unter drauf drücken bei... Oder...
1: Da, ja.
2: Irgendjemand...
1: Wer heisst jetzt gerade?
2: Stangenbier.
1: 569.697 Stangenbier pro Minute, was die Aaren abschwemmt.
2: Ich glaube, so viel habe ich in meinem Leben locker schon getrunken.
1: Nein. Ja, aber fast zusammen. Hey, es wird kühler, aber immer noch warm.
2: Ja.
1: Heute 27 Grad, morgen 24 Grad, Mendig, Dienstag auch 24 Grad, dort aber sonnig. Heute und morgen ein bisschen bewölkt, vereinzelt Regen. Darum, wenn ihr dann rausgeht, schaut raus, vielleicht ein Regenjäckchen.
2: Zwischen was, 6 und 7?
1: Zwischen
2: 6 und 8.
1: 4 und 8.
2: Okay. Das heisst, wenn ihr an den Workshop mit der Janil Altagracia wollt, werdet ihr verregnet.
1: Ja, es kann passieren auf dem Gurten, dass es heute regnet. Ja. Aber das Gurten tut eigentlich relativ gut informieren, ich auch gestaunt.
2: Schon?
1: Ja, die haben so einen eigenen Ticker und haben auch gesagt, also auf dem Donnerstag, auf dem Freitag hat es ja mega runtergelassen.
2: Das kostet sicher etwas, dass man das da brauchen. Muss man Gurten-Dollar zahlen.
1: Ja. Gute alte Gurten.
2: Apropos Gurten, wenn jemand irgendwie so Bescheid weiss von den Farben, von den Bändeli, welcher Tag welcher ist, ich habe so ein Bändeli im Boden gefunden und würde vielleicht heute Abend gerne gehen. Aber, ja.
1: Nimmst einfach eine Cashless-Karte mit, das ist relativ wichtig.
2: Auf kann
1: das
2: man die?
1: Das Jahr.
2: Schon? Muss man das Kärtchen zeigen?
1: Es ist gut, wenn man Beine sagt, aber Bro, got you covered. Ich habe noch alte Cashless-Karten.
2: Ich habe auch noch die von so letztes Jahr.
1: Ja, aber sie sind ja immer die gleichen.
2: Schon?
1: Ja.
2: Ah, darum hast du schon wie fortgeschossen. Also.
1: Ich glaube, die bleiben nämlich ein bisschen. Okay. Ja, das war das Wetter. Noch mit Bändeli-Talk.
2: Bändeli-Talk.
1: Ja, wenn jemand etwas weiss, schickt am Nikolaus Vöterli.
2: Ja.
1: Gestern auch Fuhren gehabt.
2: Wirklich?
1: Ja.
2: Aber du hast ja wirklich so Ding, Medienbändeli sogar. Ah, du hast gar keins. Haben sie es dir abgeschnitten?
1: Auch so. Es war wie folgt gewesen. Mein Medienband hat eine andere Person gebraucht für ein Interview.
2: Ja.
1: Ich habe...
2: ja, zum VIP-Bar gehen saufen, gibst du.
1: Nein, kommst du im Fall nicht rein. Nein,
2: mit dem Medienband.
1: Du musst so einen temporären Pass abholen, darfst 1,5 Stunden drinnen bleiben.
2: Alter!
1: Und dann kannst du raus.
2: Mies am Übertrieben sein.
1: Und nachher war es wie folgt. Ich habe natürlich noch ein Cover-Up-Bändeli.
2: Ja.
1: Und das Problem war, ich weiss nicht, Leute haben mir gesagt, Sekus sind falsch briefed. Das ist aber jetzt nur reine Spekulation, weil wir sind ja im Radio. Ich hatte ein Artist-Bändeli vom Mittwoch gehabt. Und der ist mir gestern aufgeschnitten worden.
2: Alter, so mies.
1: Ja.
2: Aber ja, also...
1: Leben, leben, Bro.
2: Leben, leben. Wer ist... Also machen es Brönkle, oder?
1: Ja, ja.
2: Ja, die checken eh nichts, sorry. Ja, ich will jetzt nicht generalisieren, aber...
1: Leicht verwirrt. Aber ist halt auch...
2: Die haben halt einfach auch Huren zu tun, weißt du? Und die sind dann auch so wie, Mittwoch, schnippschnapp.
1: Ja, das war wirklich, das ist hilarious gewesen. Ja. Dann war ich so gewesen. Ja.
2: Du bist schnell beschnitten worden, shit. Alter.
1: Gestern hat es mir kurz, ja, hey, happens, passt auf, wenn ihr auf die Gurte geht.
2: Ja.
1: Geht safe and sound.
2: Ja, oder gibt es noch den Spot, wo man über den Zaun kann?
1: Den habe ich halt nicht getestet.
2: Ah, das wäre so mini. Das wäre so mein Style. So, so Bändeli weggeschnitten, 2 Minuten später wieder drin. So. Hey, und dann hat er Säcki anficken.
1: Mein Ding war eben, ich habe wirklich gar keine Lust gehabt, zum Hochlaufen.
2: Ja, das gesehen. Weißt du,
1: ich bin unten mit dem Bändeli in die Fastlane.
2: Ah, ja.
1: Ja.
2: Reingelehnt. Ah, du bist dunner beschnitten worden?
1: Ich bin unten schon.
2: Okay.
1: Sie haben mich schon unten gehabt. Ja, auf jeden Fall habe ich dann aber mein Medienbändchen zurück, weil die Person heute kein Interview mehr muss geben.
2: Ja.
1: Ja, das war super gewesen.
2: Also es ist eine Person, die ein Interview gibt, nicht eine, die ein Interview macht.
1: Gemacht hat.
2: Ah, ja. Okay.
1: So. Ja. Interview im Interview, du weißt doch, wie es läuft.
2: Ja, man muss halt schnell...
1: Man muss halt mal fragen, wie es so aussieht.
2: Man muss
1: so.
2: Halt schnell Szenen raushängen und dann so, ja, ja.
1: Schau, ich habe eine andere Geschichte. Ich bin, ich weiss, der Ding-Hype-Train ist schon lange, also der läuft schon seit Ewigkeiten, der Bad Bunny-Hype-Train.
2: Ah, ja, schön. Aber der ist wieder am Kommen, findest du
1: da... er läuft einfach. Der ist
2: und es hat aber gerade erst ein Konzert noch immer gegeben, dort sind recht viele Leute.
1: Er ist mega auf Tour, also er ist jetzt gerade Paris, Milano, ja. Gestern,
2: aber so in Nähe Milano. Von hier, es gehen Leute von Schweiz,
1: ja, das gehen und hören. Ich bin fucking neidisch, weil ich muss dir sagen, ich hätte es einfach gerne bekommen, Bad Bunny, darum hören wir jetzt.
2: Und dabei?
1: Bad Bunny.
2: Ich
1: bin wirklich so...
2: So keine Berührungspunkte.
1: Ich habe auch keine gehabt und irgendwann ist so der Punkt gekommen, Bad Bunny, und ich so, die Musik knallt hure, weil ich verstehe kein Wort. Ja. Heisst, ich kann mich einfach berieseln.
2: Ja, aber finde ich auch, also weisst du irgendwie, wenn du so finnischen Nazi-Rock hörst, verstehst du ja auch kein Wort. Aber ja,
1: knallt auch.
2: Knallt halt auch, aber du weißt einfach auch nicht, was abgeht. Und ich weiss, also ich will jetzt Bad Bunny nicht unterstellen, so fix nicht. Aber,
1: ja.
2: Oder ich gehe jetzt einfach auch nicht davon aus, weil halt...
1: Ja, dann kann ich auch blind rein beim
2: Bad Bunny. Eben, voll. Und ja, also weißt du, aber ich bin immer so ein bisschen, ich genieße das mit Vorsicht, wenn ich es nicht verstehe.
1: Ich habe meistens auch, aber bei mir habe wirklich so easy, Homie hat... Er hat kurz mit seiner Halftime-Show Statements
2: gesetzt. Das habe ich dann mitbekommen.
1: Politische, gute Sachen, und darum bin ich so...
2: Ja, aber auch ein bisschen kaffelige Sachen mit Leuten, die so gebüscht sind. Und dann haben sie so Kostüme an. Hast du das gesehen?
1: Ja.
2: Und dann bin ich auch so, ja, Bro.
1: Das ist einfach ein grosses Konzept.
2: Ja, aber...
1: Darum hören wir jetzt den kaffeligen Bad Bunny. Wir hören noch mal, ja.
2: Kaffelige Baddy.

0: Mel D mit Bring the Witches Back. Auch auf dem Gurten gesehen, am Donnerstag. Nämlich, ihr hört den Samstagmorgen auf Rabe am Mikrofon der Fabio I. Gut, 6 Minuten ist es 9. Sorry, ich musste kurz etwas müssen lesen. Und der jetzt geht dorthin, wo auch immer du bist. Krust. Rest in Peace. Legende.
1: Yo, yo. 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

0: ab seinem neuesten Tape Berserker Plus.
1: Bra, bra, bra.
0: Ja, oh, hast du das Tape mal gelost?
1: Nein.
0: Schade. Ich finde es sehr, sehr gut. Hast du Doku geschaut über ihn? Die würde dir gefallen.
1: Die habe ich noch nicht gesehen, aber die habe ich, ich weiß gar nicht. Ich habe sie irgendwann mal gespeichert.
0: Auf www.doku.org.
1: Nein, ich glaube, die kann man ja auf YouTube anschauen. Also kannst du auf später ansehen.
0: Und ZDF Mediathek oder ARD Mediathek.
1: Ah, dann dort meist aber auch keine Werbung.
0: Genau, dort ist der Gute. Der Gute, der Gute.
1: Ja.
0: Ja, Samstagmorgen. Schreibt uns Mails, wenn ihr, wir haben in einer halben Stunde ausgeht, Tipps ready.
1: Ja.
0: Wenn ihr etwas habt, schickt ein Mail, studio@rabe.ch.
1: Ey, und wehe, einer von euch schreibt, ein gutes Festival. Wirklich, ja, wir zünden hier das Studio an, ist mir scheißegal.
0: Mach nicht,
1: wir sind versichert.
0: Der hat auch mal ein Studio.
1: Der hat mal so. Meine Plattensammlung ist im Fall 100'000 Steine wert.
0: Komm, ja, ja. Komm, ich schmelze Platte, Bro. Ja. Ja, didn't turn out well for him. Aber
1: schade.
0: Etwas, was wir gemeinsam haben mit ihm, ist, dass er ab und zu... Wir gehen hier viel rein und raus.
1: Wir brennen für
0: Musik. Ah, das ist gut. Komm. Aber er geht auch viel hier rein und raus im Rab. Er ist, glaube ich, amigs zu später Stunde bei Blue Dimension DJs oder so. Ab und zu, zacken, zacken, einen auflegen.
1: Er hat sicher noch nie hier drin geraucht.
0: Da in den neuen Studios darf man nicht rauchen.
1: Eben.
0: Darum hat er das gemacht.
1: Voll.
0: Das ist gut.
1: Ja. Ich weiss jetzt gar nicht, was ich will. Ich übernehme ein bisschen musikalisch, haben wir so das abgemacht.
0: Haben wir so beschlossen. Das war ein demokratischer Entscheid gewesen.
1: Ich probiere jetzt einen Übergang zu finden, der passt.
0: Boah, das neue Donna Savage-Zeug ist auch sehr gut.
1: Ey, finde ich krank. Aber ich bin noch nicht so auf dem. Das ist irgendwie für später. Ich habe da noch ein paar so ein bisschen... Oder der ist auch so ein bisschen, geht ein bisschen in die Richtung.
0: Ja, ich sehe, du hast einen Plan.
1: Ja, ein bisschen so einen Mini-Plan.
0: Auch so.
1: Ich bin am Donnerstag... Ist das Donnerstag gewesen, oder?
0: Mittwoch.
1: Am Mittwoch bin ich in Fribourg an einem mega herzigen Festival gewesen. Das heisst Le Georges. Dort bin ich letztes Jahr schon gewesen.
0: Also, das ist Georges.
1: Ja, genau. Dort kommst du nur rein, wenn du dich reinzeigst und Georg oder George heisst.
0: Das ist crazy.
1: Genau.
0: Und George, die englische Version?
1: Das geht, glaube ich, auch. Easy. Aber ich habe nicht gefragt. Voll.
0: Ja, darum hast du einen gefälschten Ausweis. Jetzt.
1: Ja, ich war dort gewesen, wie letztes Jahr. Und es ist wie letztes Jahr auch ein mega cute, kleines Festival, wo irgendwie so Fribourg einfach belebt. Und es ist irgendwie für mich auch schön, so ab und zu, ich habe früher noch viel Zeit in Fribourg verbracht und jetzt so mache ich das, glaube ich, ein bisschen zu meiner Tradition, dass ich so einmal jährlich mir la Medien akkreditieren. Wirklich, ich habe einen Presseausweis bekommen.
0: Sind dir Füße massiert worden?
1: Eben, ich komme mir dann so richtig wichtig vor dort und bin so, laufe mit meinem Presseausweis rum und saufe einfach 100 Bier. Und dann, ja, tue ich dort Konzerte hören und es war eben ein Konzert von einer richtigen Hip-Hop-Legende, von Rimka, vom 113 Tonton du Blé, das ist so ihr grösster Hit. Und eben von dem ganzen ja, French-Hip-Hop-Movement, wo vor ein paar Jahren jetzt auch ein bisschen medial präsent worden ist, wieder wegen der DJ Medi-Doku.
0: Mhm.
1: Und ja, das ist Trub gefunden, einfach das mal gesehen, so live. Und dann haben sie halt auch so ein paar von meinen Lieblingslieder performt. Und er ist einfach ein arschgeiler Typ, so. Ich muss sagen, wirklich so geflasht gewesen von seiner Präsenz.
0: Geil. Und, ja, der ist auch mittlerweile auch schon bei 55.
1: Auch schon, ja, der hat ein kleines Alter, aber er hat irgendwie keine Energie verloren. Und dann war er da dort so am Umtänzeln mit seiner Algerienfahne.
0: Geil.
1: Muss ich sagen, Algerien ist eh Liebe, so. Oder ja, so, egal. ja, und sie haben auch da eben so einen Mafia Gianfri Track gespielt. Und ich spiele jetzt nicht den, aber einen anderen. Ja, das war jetzt meine Überleitung zu meiner Musik. Die war mega langweilig und lang und mühsam. Es ist egal. Genau. Man würde, ach Gott. Ich habe aber auch die Lieder jetzt seit der Mittwoch einfach wieder mal 1000 Mal gelost.
0: Das ist bei mir auch immer so, wenn ich etwas live bin, nach einer laufen die Lieder auf Tour schleifen.
1: Ja, es ist ein bisschen anstrengend, aber es ist schon mega schön. Ja, Musik. Musik. Ich kann nicht mehr reden.
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0: down. Der Gut, I am. Boga.
1: Der Gute.
0: Der Gut. Ja, vom Galaxy Tape. 2009, das ist schon fast oldschool. Kann man das sagen?
1: Hey, ich glaube, mittlerweile ist eine neue Zeitrechnung.
0: Voll. Das Albumcover auch sehr 2009. Mit ja. Dem so.
1: Ich würde sagen, Scheiße.
0: Schrift. Es ist sehr so M83 Vibes, finde ich. Oder wie heissen die? MGMT.
1: Ja, es ist so.
0: So ein bisschen auf den Elektro-Indie-Style abgeschaut. Mieser Hip-Hop. So.
1: Foti von einem Wald und von einer Lichtung.
0: Voll.
1: Man sieht ein bisschen Milchstrasse, schwarz-weiß, darüber ist IM, das A ist ein Dreieck, Pyramide. Ich würde sagen, hat etwas mit den Illuminaten zu tun, aber ich möchte mich da nicht zu weit zum Fenster auslehnen.
0: Das war doch dann auch so Mode, gewesen, dass man das macht.
1: Ja, ja, so oder? Das Dreieck vor dem Auge, so, habe ich nie verstanden.
0: So Hipster-Scheiß, wirklich. Alle, die das gemacht haben, wirklich Shame on you. Nein.
1: Ja, das ist, ja, ist mittlerweile verjährt, I guess.
0: Das Einzige, was noch bleibt, ist, sind die, die so der Schnauz auf dem Zeigefinger tätowiert haben und dann den gemacht haben.
1: Das ist crazy.
0: Das gibt das, safe das, noch Leute, die das haben und es einfach wie bereuen.
1: Ja, ich habe letztes Mal eine Person kennengelernt, die so einen Stinkefinger hinter dem Ohr tätowiert hat. Das ist real.
0: Das finde ich einfach auch ein bisschen wild, aber...
1: Das ist einfach so ein kleiner Stinkefinger, auch die hinten dran laufen.
0: Voll so. Nein, je nachdem kannst du nicht mal das Haar drüber wachsen. So.
1: Ja, je nachdem. Ab einem gewissen Alter nicht mehr.
0: Ja. Ja, das war jetzt mal so ein kleiner French Hip-Hop-Break gsi, ein paar Lieder. Ja.
1: Das ist gut. Das hat mir sehr gefallen. Ich finde, französische Produktionen sind immer so gut. Also, natürlich nicht immer. Es wird auch dort die Ausnahme bestätigt, die Regel. Oh. Aber so das Zeug ist krass produziert. Die sind schon einfach immer fünf Steps vor.
0: Sie haben einfach Niveau. So. Sie haben ja Stil, finde ich. Ich finde, so das meiste Franz-Rap-Zeug, auch wenn es wie nicht so, wenn man es würde übersetzen, wäre es Bullshit. Aber ich finde es einfach auch ein nice. Weil das hat ein mega gutes Beispiel. Ist es echt das? Ja. Und, jetzt muss ich
1: was passiert hier?
0: Was passiert hier? So. Die Produktion mies, wirklich krank. Finge. Also es geht natürlich ein bisschen, weil es ist ein Intro. Und wenn ihr den Text. Ja, wenn ihr den Text hört, dreht ihr durch. So, es ist wirklich.
1: So schlecht.
0: Es ist das Hohlste, was es gibt. Wir lassen ein bisschen rein.

0: Aber der Beat ist krank.
1: Der Beat ist hard as fuck. Und das ist halt dann, als ich in der Schule war, ein mega Ding, das Lied. Warte, ich muss schnell. Kann man da. 2015. Also der Track ist schon vorher rausgekommen. Das ist nicht, was auf dem Album war. Und das ist halt. Ja, der Text für alle die, die nicht Franz können. Er hat nicht Hallo gesagt, darum ist seine Mutter gefickt worden. Und es ist wie so. Wirklich. Ich checke nicht, wie man das kann so als Artist wie so erschaffen kann. Und es ist wirklich, eben, aber so produziert ist es auf höchstem fucking Niveau. So, weißt, da hat sich einer wie Mühe gegeben.
0: Nicht nur klein,
1: das ist eben, und ich finde das so wild. Und ich meine, oft, das Lied ist 11-jährig jetzt. Also 12 oder so.
0: 11, ja.
1: Und für den ist es halt auch nochmal so hard as fuck gewesen.
0: Aber es ist ja vielleicht so ein bisschen. Es gibt ja ein paar so Satire-Rapper, die das nicht so ernst
1: meinen. Hey, ich glaube, sie haben das eben schon ein bisschen auf ernst. Aber er hat jetzt so neuere Sachen wieder rausgebracht, die, glaube ich, so ein bisschen easier sind. Aber dann, zu dieser Zeit, ist halt schon so ein bisschen...
0: Crazy.
1: Aber dann ist halt auch so das die Zeit gewesen, dass man einfach dumme Scheiß macht, oder?
0: Ja, es ist zwar nach der Mixtape-Ära.
1: Ja, aber geht so knapp nach so dem, Soundcloud ist jetzt das grosse Ding.
0: Ja, ich weiß.
1: Oder wie so... Ja, Young Lean und so, hey, ja, dann so ein bisschen der gleiche Style gehabt, einfach so ein bisschen der slimy...
0: Für mich ist der Peak Lil Dicky.
1: Ja, das aber ich finde es irgendwie, ich finde es strub, weißt du, oder ich habe jetzt, das Lied habe ich vor kurzem mal wieder gesehen, weil ich es irgendwie auf YouTube gespeichert habe vor 10 Jahren.
0: Love it.
1: Und
0: ich liebe es ja, dass du seit 10 Jahren den gleichen YouTube-Account hast.
1: Ja, ich habe sogar Videos gemacht und so, aber... so.
0: Du musst es suchen.
1: Nein, lieber nicht. Aber ja, und es hat mich einfach auch mies in meine Schulzeit zurückgekickt. Und du musst dir mal vorstellen, so ein paar 15-jährige Kiddies, die das dann so in der Schule hören, so... Fick alles, ja, fick Mütter, blablabla. Und du hast noch gar nichts gecheckt von dem und wie so...
0: Ja.
1: Einfach... Ja, keine Ahnung, aber nur wegen so französischen Sachen, wo die Produktion geil ist.
0: Ja, das ist
1: soll dir den schicken? Willst du ihn mal ganz hören?
0: Ich muss es mir mal geben, ich finde den Beat zu crazy.
1: Ich finde den Beat eben auch wirklich einfach hard. Oder kennst Young Hearn hat mal, ich sage immer Young Hearn, also wie sagt man Jung Horn, oder?
0: Ja, der Young Hearn.
1: Young Hearny.
0: Ist ein absoluter Wichser an dieser Stelle, das darf man mal vorausschicken.
1: Schon? Keine Ahnung. Also wegen dem? Also so, dass man ihn nicht im Radio kann
0: spielen? Ja.
1: Nein, wirklich?
0: Ja, Homie ist cancelled.
1: Wirklich?
0: Ja, ja.
1: Aber was? Warte, ey. Also was hat er da gemacht? Er hat das gar nicht mehr bekommen.
0: Massive Tätervorwürfe.
1: Vorwürfe?
0: Ja, ich glaube, sie sind auch bestätigt.
1: Schon.
0: Mir jetzt aber, das ist mutmaßig. Ich wollte jetzt da nicht.
1: Ja, ich weiß nicht mal, weißt, ob das offiziell mit dem etwas zu tun hat oder ob es einfach so ein Remix ist. Ich hätte jetzt verdammt Bock, da drin zu hören.
0: Ja, ich lasse drei. Ja, ist nicht so, wenn es gerade passt.
2: Skid or die. Shoutout zum Tony Hawk.
0: Ah, das ist gar nicht.

0: auf und runtergelassen, das ist scheiße.
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0: Und es war halt, das irgendwelche so Kids gewesen dann und haben sich nichts dabei überlegt. Und er hat es hier zu Bern irgendwie so ein paar halt anfangen zu hören, auf Ernst.
2: Ja, ich glaube, so ist der gross geworden.
0: Schon, oh. Hey, das ist schon also, dann so ein Ding gewesen.
2: Ja.
0: Aber ich meine, so, das ist ja von dem vom Nein-Video. Ich glaube eben schon nicht, dass es wie so mit Young Horn wirklich etwas zu tun hat. Der hat es nicht gecheckt, dass das Lied existiert.
2: So. Also er hat es nochmal nachgeschaut. Machtmissbrauch, Sexismus, okay. Sexualisierte Gewalt.
0: Ja, fuck Young Horn, Alter. Cancel den Wichser.
2: Ja, ja,
0: ich. Ja, seine Musik eh nie ganz gecheckt.
2: Ich habe nur so einen Track geil gefunden.
0: Bianco?
2: Nein, ich weiß nicht mal mehr, wie er heisst, der Track. Der mit der Biene. Gib mir den Nektar. Nicht so laut, nicht so laut. Da habe ich wirklich...
0: Ja, an dieser Stelle fick die hier Jung Horn. So.
2: Ja, ja. Wollen
0: wir schnell...
2: Ja,
0: ich hätte ihn noch nie gern gehabt. ja.
2: Wenn wir gerade wenn wir kurz als noch eine musikalische Unterbrechung geben, kurze.
0: Ja, hast du etwas, das eine Minute geht?
2: Nein, aber ich habe sicher etwas, das 2-3 Minuten geht,
0: was one voll minute.
2: Okay ist. One minute. Ja, 2 Minuten. Eine neue von der Alva Alibi.
0: Ah ja, da können wir gut.
2: Flight Mode.

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2: Gee, das sind die Rabe Usgeh-Tipps hier.
3: Es wird ausgegangen.
2: Ah.
3: Oder auch nicht ausgegangen.
2: Es ist gerade ausgegangen.
3: Also, ich glaube, kurz die zwei obviously things zuerst. Es ist das Gurten.
2: Jo.
3: Und es ist das Gugusgurten.
2: Ich habe das Programm vom Gugusgurten parat.
3: Du kannst du ja gerade hier anschliessen.
2: Ja. Programm Samstag, 16 Uhr, Türöffnung und Rahmenprogramm. 17 Uhr, Wolfberg. 19 Uhr, Mila Pluton. 20:30 Uhr, wieso steht da 20:30 Uhr?
3: Weiß auch nicht.
2: Ich verstehe nicht das.
3: 20:30 Uhr?
2: 20:30 Uhr, Lascar.
3: Weil sie Changeover haben auch.
2: Ja, nein, weil die halbe Stunde.
3: Ah, die verwirrt.
2: Ja, egal.
3: Ich sehe.
2: 22 Uhr, Tut Art. Mm. Vielleicht heute Abend mal wieder Gugus geworden. Bist schon lange noch gewesen.
3: Gestern.
2: Voll. 23:15 Uhr, Karaba. Dann halbe eins am Morgen, der DJ Füstu.
3: Das finde ich wirklich ein hard name.
2: Weißt du, was ein Füstu ist?
3: Das, Fust.
2: Ja, oder es sind mehrere Sachen auf Berndeutsch. Ein Füstu ist auch so ein Hammer aus Holz.
3: Ja.
2: Oder ein Schinken-Sandwich.
3: Crazy.
2: So ein Handbrot. Ja. Sehen wir auch einen Füstu.
3: Gut, auch den Füstu reingestellt gestern. Ew.
2: Und ich glaube, es ist eben wie so. Oder es muss aus Schinken. Oder ein Schinken-Sandwich.
3: Was ist mit veganem Schinken?
2: Ich weiß es nicht. Aber kennst du Schinkenspicker?
3: Ja.
2: Da gibt es so einen guten Spruch. Aber das sage ich jetzt nicht.
3: Nein.
2: Ja, dann ist um 2 fertig.
3: Ja.
2: Das ist gestern auch irgendwie. Es ist hure schnell, so 2 Uhr morgen und dann muss man heim.
3: Ja, es ist schnell 2, aber meistens schlafe ich, wenn 2 ist.
2: Ah, und alle Menschen, die ihr Velo nicht. Schaut, dass ihr euer Velo wirklich noch einmal herstellt, wo man offiziell das Velo herstellen darf. Sie haben Velos abtransportiert. Und die muss man jetzt heute und morgen zwabern beim Schulhaus, bei der Turnhalle vom Schulhaus holen. Darum, ja, better be safe than sorry.
3: Das ist crazy.
2: Und weißt du, ich habe mein Velo irgendwann mal ins Gerät gestellt.
3: Und das ist auch
2: es war dort. Und es hat wie Leute, die ihr Velo wirklich auf dem offiziellen Gurtenparkplatz hergetan haben. Und halt irgendwie angebunden am Gitter drum, haben sie es wie aufgeflext und weg da. Und es ist dann wirklich so, der ganze Platz war wie leer gewesen. Es hat keine Velos mehr gehabt. Aber so, weißt du, wirklich so der unnötige Aufwand.
3: Ja,
2: die Velos aufflexen, noch einmal antransportieren, dann der bürokratische Aufwand, dass man die noch muss holen muss. Und dort muss ja irgendjemand stehen und die entgegennehmen, die ihre Velos abholen.
3: Das ist so mühsam.
2: Und es steht irgendetwas vor, man muss so einen Nachweis dabei haben, dass das Velo einem gehört.
3: Wie willst du, also?
2: Und ich bin wie so, yo, im Fall, ich habe keine Quittung. Ich habe so längt das Bild vom Velo, das ich vor 12 Jahren gemacht habe, es sieht nicht mehr so aus.
3: Auch nicht.
2: Und keine Ahnung, ich gehe es jetzt heute für jemand anderes holen, weißt du, weil die Person geht so um 10 Uhr jetzt auf den Zug auf Barcelona, so. Dann bin ich auch wie so, ja, stabil, was machst du, wenn dein Velo weg ist? Dann.
3: Ja, dann ist es weg.
2: Und sie haben es vor allem gar nicht kommuniziert im Fall.
3: Wie hast du herausgefunden, dass das in dieser Turnhalle ist?
2: Es ist wie, also ich habe es gar nicht herausgefunden, ich bin eigentlich auch nicht mega betroffen, aber es. Die Person, die das Velo weggekommen ist, wurde eine Kollegin oder ein Mensch hat wie angerufen, um zu sagen, so, hey, sie tun Velos wie wegräumen, dies ist auch dabei. Aber weißt du, sie haben keine Zettel oder so hinterlassen.
3: Ah, das ist so ein Bruch.
2: Und schnell auch, keine Ahnung, es macht so keinen Sinn, es ist so hohl, es ist so sinnbefreit, dass die Aktion passiert ist.
3: Ja.
2: So, das war unser Ausgeh-Tipp.
3: Tut einfach die Velos dort nicht her.
2: Tut einfach eure Velos.
3: Wenn ihr nicht an Gugusgurten wollt, Rabe übertreibt das. Auch heute von 5 bis 10.
2: Ja.
3: Live vor Ort.
2: Let's
3: Nachher
2: go.
3: Haben wir noch andere Ausgeh-Tipps, wie zum Beispiel. beginnt heute die Führung vom Swiss Press Photo 26 in der Schweizerischen Nationalbibliothek in Bern. Die läuft bis im Oktober, also ihr müsst nicht heute gehen, ihr müsst auch nicht morgen gehen. Ihr müsst
2: noch nicht juffeln.
3: Ja, ihr habt noch Zeit, immer von 9 bis 6.
2: Ja.
3: Im Museum für Kommunikation läuft auch noch bis... Ah, das läuft nicht mehr so lange. Hä?
2: Im August, bis am 19. August.
3: Bis am 19. August noch. Ah ja, das ist erst in einem Monat. Ich habe kurz Zahlen vertauscht in meinem Kopf. Von Hirnfeuern, Smartphones und Cyborgs. Eine Ausstellung.
2: Ja.
3: Eine...
2: Super.
3: Ja. Schau das so.
2: Und dann morgen im Lichtspiel kurze analoge Filme aus dem Lichtspielarchiv. Wie eigentlich jede Woche.
3: Gang wie Gang, gell?
2: Lieblingsausgabe-Tipp.
3: Gang wie Gang, finde ich auch so lustig.
2: Gang wie Gang, ja. Super.
3: Immer.
2: Passet auf eure scheiß Velos auf, wirklich.
3: Ja, und zu.
2: Und das ist vor allem auch so ein Anruf. Das ist so ein Anruf, den man um 2:30 am Morgen eigentlich nicht noch braucht. So, yo, dein Velo wird im Fall offiziell hier abtransportiert. Schöne Ferien. So.
3: Stellst du mir einfach auch generell Scheiße vor, wenn man am Morgen um 5 Uhr vom Gurten kommt und so ist.
2: Eben, du bist ja dann einfach am Arsch wahrscheinlich und hast nicht noch Nerven für das.
3: Ja, es ist nicht einfach.
2: Ja, das Leben ist einfach auch nicht fair immer. Nee. Das ist schon so Arschlöcher wie ich, was irgendwie in den Garten von irgendjemandem bestellt. So, ich komme halt wie nicht drunter. So.
3: Ich finde es aber, das ist auch immer sinnbildlich. Einfach, die anderen interessiert es wirklich nicht, aber wenn es ein offizieller Parkplatz von etwas ist,
2: dann räumen
3: wir die Sachen weg.
2: Ich habe einen guten Tipp, geht einfach immer mit einem geklauten Velo überall her. Überall, wo ihr seid, könnt ihr ein Velo aufbrechen und dann einen Weg fahren und das Velo dann dort liegen.
3: Das ist wie so ein Einwegticket im
2: Zug. Ich fände es eigentlich wie geil, wenn man das so handhaben würde, dass es nur noch so Schrottvelos gibt auf der Straße und man kann es einfach wie nehmen. Und er, es hat ja überall, das ist wie Bibli-Bike, einfach in so anarchistisch.
3: Ja, das ist so.
2: Eben, so das organisiert sich selber. Ich wirklich startet das.
3: Probier mal, ich bin gespannt, ob ich weiss, ich sehe so, der Ansatz ist sehr gut, aber ich sehe auch viele potenzielle Schwachpunkte.
2: Ja, vor allem gestern sind wir auch dann, wir sind halt wie hey gelaufen, ja, weil eine Person kein Velo hatte. Und dann ist auch irgend so ein besoffener Sieg in einem anderen Veloständer so Velos am Verschutten gewesen. Und dann habe ich einfach auch gedacht, so Digger, was läuft bei dir? Es ist 3 Uhr morgens, von wo hast du die Energie? Alter? Und er hat einfach so aus Spass schnell ein paar Velo verschuttet.
3: Das war auch irgend so ein Dude, der Ike Mel auf der Gurten Mainstage gesehen und denkt,
2: die Uhren Feministin.
3: Was passiert mit ihm? Das ist nicht mein Gurten.
2: Ich muss jetzt hier ein paar Velo verschutten.
3: Ich schutte so lange, bis Patent Ochsner wieder auf die Augen spielt.
2: Ich schaute so lange drin, bis der Paulo Hofer wieder lebt. Ja, oh je. Yeah.
3: Ach, ach. Ja, verschutten nicht andere Velos.
2: Nein, wirklich, das macht
3: keine andere Velos kaputt. Ja. Das wäre wirklich mies.
2: Wirklich, Velodiebstahl ist das Letzte.
3: Ja, stay safe. Es ist richtig pissig, wenn man kein Velo mehr hat.
2: Ja, es ist wirklich so. Geht nicht klar.
3: Ja, es funktioniert nicht. Was hast du für eine Tune?
2: Hey, ich habe noch so ein bisschen, wir haben ja vorher...
3: Franz Rap.
2: Nein, aber nicht. So, wenn wir einfach drin lassen, ich kann es nicht beschreiben. Es ist
3: einfach
2: so der Lowrider-Sound, so ein bisschen der auf Herzig.
3: Der ist für alle im Lowrider.
2: Hit those switches.
3: Der ist für einen Kavi.
2: Der ist für einen Kavi.
3: Im Low-Low.
2: Ganz klar.

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haben in Hamburg St. Pauli am vergangenen Samstagmorgen einen jungen Mann dabei erwischt, wie er mit einem weißen Edding oder sowas an einem Geldautomaten rumgeschmiert hat. 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

0: Berg. Absalom.
1: Tut mir nochmal leid, wegen gestern.
2: Ich weiß nicht, was gerade los ist mit mir, ja? Weißt du, je mehr da draußen alles untergeht, habe ich das Gefühl, dass in mir etwas untergeht.
0: Berg, Absalom, kaputte Diamanten, die letzte Vorab-Single vor seinem zweiten Album vom Absalom. Glanz null. Das war jetzt so auf herzig, aber sehr deep. Und weil nächste Woche das Album rauskommt, am 24. Eigentlich hören wir drei Tracks, die drei besten Facetten von ihm. Der ist jetzt so ein bisschen herzig, deep. Der nächste ist komplett auf die Kacke. Und der übernächste ist nachher wirklich, wirklich deep. Weil das kann der Absalom gut. Und wenn ihr im Fall ein Interview hören mit dem Absalom, nächsten Freitag, am Abend um 8 Uhr, hier auf diesem schönen Sender, Radio Rabe.
3: Let's go.
0: Let's go. Jetzt lassen wir zuerst mal einen hässigen Absalom, wie versprochen.
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0: Ja, keiner von euch.

0: 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Zu mir selber.
1: Und zu dir.
0: Keine Ahnung, wir sind so kalt zueinander geworden.

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0: Amelie guckt. Und wir sind langsam auch guckt.
1: Ja, let us cook, Alter. Ja, wirklich. So, nein, aber bei diesen Temperaturen ist man einfach ab auch ein bisschen guckt. Ich merke es richtig, mein Brain ist aber.
0: Ich bin lieber washed als guckt. Ja, das habe ich auch. Dann weiss ich nicht mehr, wie man redet richtig.
1: Ja, so, nein, so bin ich so. Es ist einfach kurz heiß und ich höre nicht mit dem Satz auf, weil ich so bin. So wichtig ist
0: jetzt auch. Ich fahre manchmal eher so in der Mitte an.
1: Ja, voll.
0: Shoutouts an MQ. Der kann das Lied davon singen, wenn ich ihm so eine Nachricht schreibe, einfach ohne Kontext irgendetwas schicke, der so, ja.
1: Das ist so,
0: oh, ups. Und es passiert mir wirklich einfach ständig.
1: Ja.
0: Das passiert mir ständig.
1: Weißt du, was ich aber auch hasse?
0: Was?
1: Wenn man so ist, so, hey, wollen wir so irgendwie etwas machen oder willst du lieber so? Und dann sagt die andere Person, ja.
0: Ja,
1: dann bin ich auch so, welle, sagt er.
0: Das war eine Oder-Frage, entweder
1: ja,
0: oder.
1: Gell? Nicht, du musst ja mir sagen, eins oder zwei, das würde noch gehen, oder das Erste. Oder?
0: Ich finde, man müsste einführen, man muss sagen, sechs oder sieben.
1: Sechs, sechs, sieben.
0: Yes, wir sind Samstagmorgen vor Abend in Double-Trouble-Kombination.
1: Ich glaube, man merkt es, wenn wir einfach wieder dummen Scheiß lernen.
0: Ja, wir sind noch hier bis um 11 Uhr, also in 12 Minuten haben wir es geschafft, nach uns.
1: Zinnflut. Namens Piazza Italia, Luigi, Gigi, va bene.
0: Gigi aus der Vorproduktion, weil probably in Bella Italia am Chillen.
1: Ja, der macht es eben richtig.
0: Shoutouts Gigi, wenn du jetzt zuhörst, ist wirklich alles falsch gemacht. Aber,
1: bring mir einen Aperol Spritz mit. Slime.
0: Er macht das Ganze bis am 1, vom 1 bis zum 2 Klangbecki, dort wo die Musik wächst, ja, a.k.a. Rotation.
1: Könnt ihr ganz tief eintauchen ins Klangbecki. Dann ist End to End, das ist vom 2 bis am 4. Ja,
0: vom 4 bis am 5 nochmal der Chicky Chicky Klangbecki.
1: Und er ist der schon wieder Rabe Hotspot Tour, das mal live vom Gugus Garten.
0: Gugus gsi, Gugus geblieben, genau. Bis am 10.
1: Bis am 10.
0: 10 bis 0:00, neuer Tag, Schwarzlichtradio. Ja, und
1: Schwarzlicht
0: nachher...
1: Schwarzlicht finde ich so crazy.
0: Und nachher ist es geil, ist einfach nichts drin. Und dann geht es morgen erst am 1 wieder weiter. Ja. Das heisst, es wird das Klangbecki laufen in der Nacht.
1: Ja, Mensch!
0: Ja, also ich denke nicht, dass einfach nichts über einen Sender kann laufen kann. Hier läuft witzig. Immer etwas.
1: Wäre doch mal witzig.
0: Wäre doch mal lustig. Musikalisch ja. Haben wir noch unsere Verabschiedung, die am Schluss kommt. Hast du noch so etwas 5 Minuten? Du bist der Experte. Für, kannst auch zwei...
1: Zwei habe ich,
0: zwei. Ja, das ist gut. Schicken.
1: Schicken da mal noch die Fingerprints.
0: Todna Savage. Mit der willst du auch keinen Smoke.
1: Ja, mit dir einen Smoke würde ich aber auch schon.
0: Kein Smoke.
1: Ah, ja, ich verstehe die Jugendsprache von heute nicht mehr.
0: Ist das Slang-Slang?
1: Slime-Slang.

0: Um 8 in der Nacht?
1: In der Früh, ja.
0: 8 ist doch nicht in der Früh. Es gibt 8 am Abend und 8 in der Nacht.
2: Der Samstagmorgen auf Rabe, was hast du denn gedacht?

0: Ja. Wir machen es mal wie Zürich West und haben 2017 in Ritschow das letzte Mal gespielt.
1: Oder 2012 am Ritschow Fest. Einfach hier kleine Zürich West Fakten.
0: Wir verabschieden uns mal. Das war es vom Samstagmorgen für diese Woche. Ja, merci vielmals für das Zulassen.
1: Es wird wieder einen Samstag geben. Habt Sorge, passt auf euch auf, macht Sachen, die euch gut tun.
0: Gebt Liebe, nehmt Liebe, seid Liebe.
1: Und ganz ruhig, entspannt.
0: Nächste Woche gleiche Zeit, gleicher Ort, würde ich sagen.
1: Gleiche Frequenz.
0: Jetzt gehen wir. Tschüss. Tschüss zusammen.

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1: Hallo und herzlich willkommen bei End-to-End hier auf Rabe am Mic. Der Fabster, ich begleite euch hier durch die nächsten 2 Stunden Rap. Schön, seid ihr mit dabei. Nach dieser Hits behalten wir sie kühl und smooth mit etwas neuer Musik, was seit der letzten Sendung rausgekommen. Viel französischer Rap habe ich heute mit dabei. Und wie immer, 1-2 Klassiker, wird gut. Der Anfang macht heute der CJ Fly mit Hand to Hand.

Alchemy. Der Benny the Butcher hat ein neues Projekt aus, und zwar hat er seine The Plague's I Met Serie weitergezogen mit dem Teil 2.5. Mal schauen, ob es dann noch offiziell einen dritten Teil gibt. Das Ganze ist, wie auch schon die ersten Teile, vom Harry Fraud produziert. Thematisch bleibt es beim Coke-Rap mit ein paar interessanten Feature-Gästen, zum Beispiel hier der Raekwon auf Talkshows.

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1: Ransom, JD's Revenge. Ja, wir kommen zur Zusammenarbeit, die ich so nicht erwartet. Bass und Astro Burger. Keine Ahnung, wie man den Songnamen ausspricht.
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El Camino und Inspector Deck Victory. Ja, nach diesen zwei ruhigeren ziehen wir wieder ein bisschen an. Das ist der Neck für Tempête.

Cavalier, Dora Watt. Der Tyler, der Creator, ist wieder ein bisschen mehr auf der klassischen Rap-Schiene mit dem Track da, Sag Harbor. 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

Mac Homie mit Blackwater, ja, und mit dem nächsten gehen wir Ultra Classic, der Showcast, 80 Aliens.

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1: Baldy James, der Rapper, der in den letzten Jahren auch am meisten rausgehauen hat, hat natürlich auch wieder ein bisschen neue Musik draus mit dem Nicholas Craven als Produzent, der ja viel zusammenbügelt. Hat es den dritten Teil von Trapper's Alley gegeben, da haben wir gerade False Accusations drauf gelost. Wir sind die zweite Halbzeit gestartet. Du hörst immer noch End-to-End hier auf Rabe. Weiter geht's mit dem Mad, Blue und MF Doom. Knock, knock.
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0: Chuck Strangers hat ein sehr schönes neues Album rausgebracht, das ich sehr empfehlen kann, wenn man Lust auf ruhigen, leicht experimentellen und nachdenklichen Rap hat. Heisst Glory of the King's Hand. Und wir haben gerade Breaking Adams zusammen mit dem Billy Woods Drop gelost. Beim nächsten muss man nicht gerade studieren, einfach mitgehen. A$AP Rocky und Santi Gold. Hail.
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0: 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Oui, haben noch einen aus der Schweiz. Müma, My Bello und Migo. Stadtrand.
1: Okay. Yeah.

Grossmann, Koiba. Und mit dem wären wir schon wieder am Schluss angekommen. Merci vielmals fürs Zuhören. End-to-end macht jetzt ein bisschen Sommerferien. Ich weiss noch nicht genau, wann ich in dieser Tour bin, aber auf rabe.ch/end-to-end werdet ihr sicher sehen. Habt einen schönen Rest vom Wochenende, genießt den Sommer. Tschüss zusammen.

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3: Herzlich willkommen hier am Samstag in heiterer Fahne. Ihr seid live dabei am Gugusgurten. Neben mir steht der Flo und ich bin der Steven und wir werden euch durch den Abend begleiten. Ich gebe nochmal das Programm durch von heute. Jetzt als erstes werden Wolfberg spielen, dann ab der 7. Mila Pluton, 8:30 ist Lascar. Ab der 10. das werden wir eben nicht mehr live übertragen, sind Tutarte. Und dann gibt es DJs mit Karaba und den DJ Füstu. Am 2 ist dann Schluss. Könnt ihr nach Hause oben hier in heiteren Fahnen.
4: Ja, Steven, du bist nicht das erste Mal da, aber oder? Wann bist du schon im Gugusgurten gewesen?
3: Ich war am Donnerstag da gewesen und wahrscheinlich ist seitdem ein Teil von mir auch da. Ich bin geschmolzen hier oben. Es ist unglaublich heiß hier in dieser Galerie oben.
4: Vielleicht noch kurz für die, die jetzt gar keine Ahnung haben, Gugusgurten. Also, wir müssen vielleicht auch noch sagen, wir sind leider nicht draußen, obwohl ja wirklich ein grosser Teil vom

0: Ich hoffe es, aber ich würde sagen, wir tun Musik ab Konserven über, bis es live hier losgeht.
1: Genau.
0: Ihr habt eine Fahne.
1: Wir beobachten weiter. Was hast du mitgebracht?
0: Getting Killed von den Geese.

0: live vom Gugusgurten zu Wabern. Und Steven, eigentlich haben wir jetzt schon ein Konzert am Start seit der 5, aber es hat noch gar nicht angefangen. Wahrscheinlich, wir hören auch noch nichts davon. Aber wenn es dann losgeht mit Wolfberg, was erwarten unsere Zuhörerinnen und Zuhörer?
1: Ich habe hier einfach nur mehr einen Pressetext. Das wäre Indie-Noise-Pop, ein Duo, wo, glaube ich, im Friburgischen daheim ist. Ich erwarte ein bisschen lärmige Gitarrenmusik. Hoffe ich einmal.
0: Sehr schön. Und die sind auch zwischendurch noch unterwegs, aber jetzt gehen wir mal schwer davon aus, dass sie dann gleich mal loslegen. Wir werden euch natürlich sofort live verbinden.
1: Ja, ich kann nur sagen, am 29. August sind sie in Sion und am 3. Oktober in Neuchâtel. Könnt ihr das schon merken? Vielleicht, wenn das euch passt, wo jetzt kommt, geht dort her. Sie haben eine neue EP, die ist vor einem Jahr rausgekommen. EP heisst Luftpost. Letzten September rausgekommen. Ich bin mal gespannt, wie das tönt. Aber zurück zur Konserve. Ja, hier etwas von den Manic Pixies. Eine von den neueren Bands, die auf Humus Records getroffen sind. Eine Frauenband aus Zürich. Finde ich recht cool.

Und gerade hat man gehört, dass Wolfsberg angefangen hat zu spielen. Von dem her geben wir doch auf die Aussenbühne über.

0: Merci Pimal.
1: Merci Paul Perk, Nicola Wolf aus Bern und Ibi Perinberger aus Fribourg. Wir sind sehr froh hier zu sein. Danke euch, so das nächste Lied heißt Naufrage.

immer noch live, immer noch live hier. Am Kuckuckskurten, in der heiteren Fahne und auf der Bühne immer noch Wolfberg.

0: Check. Hört man mich? Ja. Oh, cool. Normalerweise sage ich nicht, heute sage ich etwas. Darum bin ich ein bisschen nervös. Payne Berger, Nicola Wolf, zusammen sind wir Wolfberg. Einfach zum schnell erklären, was es mit dem auf sich hat. Wir waren zwei Solo-Projekte und dann haben wir irgendwann gleichzeitig gefunden. Solo-Spielen ist ziemlich mühsam. Man ist immer allein, man probt allein, man muss allein zum Gig gehen, man spielt allein, nach dem Gig fährt man allein. Hey, eigentlich scheisst es ein bisschen an. Zusammen macht es ein bisschen mehr Spass. Und dann haben wir gefunden, komm, wir spielen doch miteinander. Eigentlich ist doch das, was uns glücklich macht, das ist das Zusammensein. Und darum sind wir mega dankbar, dass es so Orte und Institutionen gibt, die das möglich machen, dass wir zusammen sein können. Merci vielmals, Heidri Fahne, merci vielmals, Leila, merci beide Cherries für den Ton. Merci, dass dir das ermöglicht, dass wir zusammen sein können, heute Abend und die vier Tage. Mega. Wir spielen noch eins, das nächste.
1: C'est bon, vas-y.

0: So, ich glaube, das wäre jetzt ein Wolfberg gewesen. Coole Indie-Musik. Sie aus Freiburg, er aus Bern. Hat mir gefallen.
1: Yes, mir auch. Die Leute, glaube ich, auch. Gemütlich waren da außen auf der kleinen Bühne vom Google Gurten. Und wie geht es weiter jetzt?
0: Weiter geht es näher mit. Hey, meine Notiz, wir gehen auf der falschen Seite. Mit Mila Pluton am 7. Und bis dann tun wir noch etwas Zeit überbrücken mit Musik. Und wer weiß, vielleicht bringen wir noch die eine oder andere Person vor das Mikrofon. Aber jetzt geht etwas aus dem kühlen Norden. Ich sehne mich nach dem kühlen Norden. You got time and I got money for Smerz.

0: Ihr seid hier immer noch live dabei, am Guckhaus-Gurten. Und hier der Nicola Wolf von Wolfberger. Schönes Konzert war. Wie war es für euch?
1: Check, ja, man gehört mich. Es läuft gerade der Soundcheck im Hintergrund von anderen Band, um schnell zu checken.
0: Genau, Laskar ist da gerade noch am Einstellen.
1: Mega toll, ja, cool. Hey, das Konzert war so toll. Mega schön, hatten zu viele Leute gehabt. Man weiss ja nicht am 5 Uhr, aber die Leute waren da gewesen. Man hat nicht auch gespürt, sie sind da, auch mental. Ich habe heute ausnahmsweise mal eine Ansage gemacht, aber es ist nicht. Und der Resonanz habe ich gerade gemerkt, oh, diese Frau da, mega schön. Toll, super, danke.
0: Du bist aus Bern und deine Partnerin, sie ist aus Fribourg, wie hat er dich gefunden? Also regional und musikalisch.
1: Genau, also ursprünglich bin ich aus Fribourg, sie ist ursprünglich aus dem Wattland. Und jetzt, dass sie unsere Waldstätte wollten, gefunden haben wir uns über Szene, halt Musikszene, man begegnet sich halt mal. Und ich habe sie Solo gehört und hat sie mit Zufall mal Solo gehört und habe gefunden, hey, wie weiss, wenn wir mal etwas zusammen machen. Und effektiv, für die Ansage gehört haben, zusammen macht es einfach mehr Spass. Man teilt die mühsamen Sachen, man teilt aber auch die schönen Sachen. Es ist einfach ein schönes Zweit.
0: Und seid ihr schon länger zusammen Musik machen?
1: Seit 4 Jahren jetzt. Seit 2 Jahren machen wir es, glaube ich, relativ gut. die ersten 2 Jahre waren wirklich suchend gewesen. Wir haben Sachen ausprobiert und gemerkt, oh nein, das dort. Genau, ausschlaggebend war, dass wir die gleichen Einflüsse haben. So Bands wie Viola Tango, Natwist, Sonic Youth, das ist schon unsere DNA. Und dann haben wir am Anfang jetzt wirklich so getönt. Das war eine Kopie gewesen. Und gefunden, das können wir nicht machen. Das sind nicht mehr. Und dann haben wir noch 2 Jahre länger müssen suchen, bis wir gemerkt haben, oh, mal das, okay, jetzt haben wir es, das sind wir.
0: Und letztes Jahr hat er sogar eine EP gemacht, eure Luftpost.
1: Genau. Das ist das erste Dokument von der ersten Schaffensphase. Die zweite EP ist schon gemacht. Die kommt diesen Winter raus bei 2 verschiedenen Labels. All Sisters zu Bern und Double Bass Records aus Lausanne. Machen das in Kooperation, eine bilange Kooperation.
0: Okay. Und also, wohnt ihr am gleichen Ort oder tut ihr einfach so remote zusammen arbeiten?
1: Fribourg und Bern, das ist ja die Tür nebenan.
0: Ja.
1: ich habe mein Aufnahmestudio, ein selber gemachtes Aufnahmestudio im Bubenbergplatz. Das ist quasi im Bahnhof und der hüpft schnell über mit dem Zug. Und ist das easy.
0: Und haben Sie es richtig gelesen? Aufgenommen habt ihr auch im Wallis?
1: Unter anderem im Chalet von der Familie von Alice. Wir haben das unglaubliche Privileg, dort können sie ab und zu. Und dann nehmen wir das Instrument mit und nehmen auch dort auf. Genau, also die EP ist einerseits im Bubenberg und einerseits im Wallis entstanden.
0: Und fließen da so Natureinflüsse auch in die Musik?
1: Ja, absolut. Also, ich würde von mir sagen, dass ich ein extrem sensibler Mensch bin. Heutzutage wird das vermarktet unter Achtsamkeit. Ich finde das ein bisschen lustig. Ich bin von Natur aus, ich gehe einfach aus. Und auf der EP hat das natürlich Einfluss gefunden. Also wir arbeiten gerne mit Texturen, so Klangtexturen aus der Natur, die man in die Musik integriert, damit es ein bisschen lebt.
0: Das mal. Gibt ihm auch ein bisschen Tiefe. Also ich kenne zum Beispiel... Jetzt haben wir gerade eine Klangtextur von Laskar.
1: Zum Beispiel, ja. Schön.
0: Bei Nine Inch Nails kann man zum Teil so Tracks abladen auf Spuren und ich habe es gestaunt. Die haben unter allem drunter so eine Spur, die ich nur lerne, einfach zum Klangspektrum füllen.
1: Ja.
0: Und das finde ich recht faszinierend. Das macht so viel aus, ob es drin ist oder nicht. Man nimmt es nicht bewusst wahr, aber wenn es fehlt, merkt man.
1: Das ist unsere Devise. Ich glaube, wenn etwas schön ist, nur schön ist, dann wird es schnell langweilig. Das Schöne muss gestört werden durch irgendetwas und dann kann es seine Schönheit entfalten. Das sehen wir genau so.
0: Ja, man braucht irgendeinen Ort, wo man ansetzen kann. Irgendwo, wo man bleibt hängen. Ja,
1: genau.
0: Ich glaube, man überlässt die Bühne jetzt im Laskar. Hey, merci vielmals, Nicola, bist du vorbeikommen.
1: Merci vielmals.
0: Bis gleich.
1: Tschüss.

Das sind das Angine der Poitrin gsi und gehen wir das laufen. Muss ich glaube erklären, das ist dann so seltsam, weil sie mikrotonale Musik machen. Das heisst, die Gitarre hat doppelt so viel Bünd drauf wie eine normale Gitarre. Sie spielen mit Vierteltönen. Und wegen dem hat es einen orientalischen Einschlag und etwas Außerirdisches. Sie treten ja als Außerirdische auf, die zwei Kanadier mit den pünktlichen Outfits. Ja. Kommen wir zurück zu etwas Schweizerischem. Aus St. Gallen, Elio Rico, das Duo und ihre aktuelle Single, oder? Kann sein, dass es die letzte ist, die sie gemacht hat, die heisst Miele.

0: Ja, wir sind hier zurück, standhaft immer noch der Steve und ich, der Flo am Kugelsgurten, hier im wunderschönen Saal, wo langsam abdunkelt ist. Und wir haben einen Gast hier, ganz spontan, der Laskar ist zu uns gekommen. Herzlich willkommen.
1: Danke mal.
0: Hey, kurze Frage, wir sind als Lokalradio von Bern und was ist deine Verbindung zu Bern oder deine Connection zu Bern?
1: Lass mich mal schnell überlegen. Ich glaube, die erste Verbindung, die ich zu Bern hatte, ist, wo ich den Defla-Chef kennengelernt habe und an ihrem Album mitgeschafft habe, damals mit dem Dodo.
0: Okay, ja. Sehr schön. Ja, du spielst heute...
1: Warte, ich habe noch mehr Verbindungen.
0: Noch mehr?
1: Okay. Mani Matter, ich habe mal einen Coversong aufgenommen von der Sidi Abdelassar von Elhamma vor sehr vielen Jahren. Das ist auch noch mal eine Verbindung.
0: Okay. Ja. Und hast du auch schon mal Auftritt gehabt in Bern, oder ist das heute?
1: Habe ich auch schon gehabt, nein, das ist nicht der erste.
0: Eben, hä?
1: Not my first rodeo.
0: Kannst du dich noch erinnern, wo hast du schon gespielt? Oder,
1: Reithalle habe ich schon gespielt. Ja.
0: Gut, das klingt doch super. Du spielst heute um 8:30 hier im Saal am Gugelsgurten. Und das ist ja auch der Anlass, dass du hier bist. Sonst habe ich aber gelesen, du seist so ein bisschen zwischen Zürich, Berlin, New York, L.A. und Marrakesch unterwegs. Also vielleicht zuerst, stimmt das und wo fühlst du dich daheim?
1: Das sind sicher alles Orte, wo ich schon Auftritt hatte, aber daheim bin ich eigentlich in Zürich und in Madrid. Seit 2 Jahren am Hin- und Her pendeln, weil ich singe viel auf Spanisch. Also meine erste EP, die rausgekommen ist, Never Met You heisst die, ist auf Englisch gewesen, aber dann habe ich angefangen auf Spanisch zu singen. Und seitdem bin ich halt auch noch in Spanien, um dort auch noch Fuß zu fassen.
0: Okay. Das haben wir uns eben auch geachtet, so Soundcheck, haben wir ein paar spanische Sachen gehört, aber der ist in dem Fall jetzt an einem Auftritt vom Laskar vor allem spanischsprachig.
1: Vor allem, aber heute werde ich schon auch 2-3 Songs machen von der ersten EP auf Englisch.
0: Okay, da sind wir gespannt. Heute um 8:30 live. Vielleicht noch zum Schluss, hast du noch eine Message für Bern, Laskar?
1: Meine Message für Bern ist...
0: Wir sind aber immer AB und da gehört doch das letzte Wort immer der Gäste.
1: Meine Message ist, dass ich keine Message habe.
0: Okay, lassen wir doch so stehen. Wir wünschen dir eine gute Show und viel Spass am Gugelsgurten.
1: Danke vielmals.
0: Merci, bist du schnell vorbeikommen.
1: Sehr gerne.

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1: Hey, das ist immer noch live hier dabei am Google's Garten und demnächst sollte Mila Pluton hier auf der Bühne stehen.
2: Genau, es fragt sich, hast du schon einen Song im Köcher oder wollen wir noch kurz etwas den Leuten erzählen? Was macht Mila Pluton? Es heisst da im Pressetext, ist es Pop, ist es Elektro, ist es Rap oder doch Rock? Weißt du?
1: Intergalaktische Pop steht hier. Sie ist auf Chaptel Records und Chaptel Records, denn ihre Musik ist so, wie soll ich sagen, ja, nicht homogen, aber es ist so ein Französisch, es ist sehr welsch, es ist leicht schräg und gleich zugänglich. Letztes Jahr waren hier Barrio Colette, die auf dem gleichen Label waren und die waren recht cool.
2: Okay, und das wäre jetzt so ein kleiner Vergleich, um mal reinzuhören, wie es dann etwa tönt ab den 7. Das wäre ja jetzt schon gleich. Dann geben wir doch mal den Song, oder?
1: Genau, Soucherie von Barrio Colette.

0: gestemd. Verstehe ich nicht. Was kann ich nicht sagen, weil sonst könnte ich es selber lesen. Nachher.
1: Es gibt jetzt noch ein paar Durchsagen hier.
0: Ich nur noch eins. Bienvenue. Ich bin gespannt, ob dieses Konzert gut läuft. Ich wünsche euch einen schönen Abend. Genieße es. Macht es gut. Und ja. Ich kann nichts mehr sagen.
2: Ja, Manon hat eigentlich schon fast alles gesagt. Schön seid ihr hier in unserer heiteren Tankstelle, wo man essen, trinken, Musik tanken. Auf der Terrasse hat es auch ein Skills-Bar, wo man voneinander Sachen lernen kann. Wenn es jemand interessiert, wir haben hier hinten so Haptik-Westen. Die können wir jetzt auch zu diesem Konzert anlegen und Musik auch spüren am Körper. Das wäre da hinten bei der Technik, könnte man die holen. Merci vielmals, dass ihr auch am 4. Gugus-Gurtentag hier seid, uns unterstützt. Es ist mega schön, es war jeden Tag wunderschön gewesen und ich freue mich jetzt auch auf diesen Tag und diesen Abend noch mit euch zu verbringen. Und wünsche euch ein super Konzert jetzt mit Mila Pluton!

0: Bonsoir, Cuckoo's Court! Schön, dürfen wir hier spielen heute Abend. Heute Abend ist es ein bisschen speziell, weil meine Grossmutter und mein Grossvater sind mich hören. Sie sind da gerade hinten in der Mitte. Grandma und Grandpa. Und es berührt mich sehr, dass sie da sind. Die ganze Familie ist eigentlich da, ein bisschen überall. La prochaine chanson. Ah oui. Est-ce que vous êtes prêts et prêtes ce soir, Cuckoo's Court, à partir en sac?
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0: Das nächste Lied heisst Plastik.
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0: 2, 1, 2, ah. Better. Also, wir haben noch Merch. Wir haben wunderbar Kassette und wunderbar Vinyl. Alle ist hier. Jetzt mehr Mila Python.
1: Das nächste Lied heißt Du Rhône au Jourdain. Und es ist ein Lied, das produziert wurde von Comet City, das hier heute Abend irgendwo dort. Und ich habe die Lyrics geschrieben von diesem Lied.

Merci. Wir haben noch ein ganz letztes Lied. Kennt ihr hier in Bern Mylène Farmer? Qu'est-ce qu'il y a des gens qui connaissent Mylène Farmer ici? Oui, mais est-ce que vous connaissez Mylène Farmer? Because we are the real farmer here. Heute Abend ist Mylène Farmer hier für euch.

0: Ja, hier immer noch live und direct vor Rabe Hotspot Tour. Hier am Gugus Gurten 2026, Steven und Flo. Wir hören noch das Outro ausklimpern,
1: genau, von Mila Pluton.
0: Genau.
1: Vielleicht noch kurz beschreiben, wie sie aussehen. Sie haben so eine Art wie Köttenhemmli gemacht, so eine Art wie Ritterrüstungen aus den Pulltabs. Ich weiß gar nicht, was das deutsche Wort ist, oben von den Bierbüchseln. Aus den Aluminium-Dings da, aus dem Bierbüchsli, haben sie sich wirklich so Köttenhemmli gemacht. Und alle vier haben so etwas anderes. Sieht cool aus.
0: Ja, was auch noch so speziell ist, jetzt mir aufgefallen bei ihr, sie mischt ja recht gekonnt Berndeutsch und Französisch. Ich weiss gar nicht, ist sie von Freiburg oder irgendwo ein in einer Bilingue-Ecke? Ah, aus Genf. Und auf jeden Fall, aber Berndeutsch hat sie auch im Programm gehabt. Also sehr spannende Mischung haben wir da gehört.
1: Multikulturell, ich würde sogar sagen interplanetar, so wie sie unterwegs sind.
0: Genau. Es ist aber noch nicht fertig hier im Gugus Gurten. Das war jetzt das zweite Konzert von Russen und am 8:30, also in einer knappen halben Stunde, geht es da innen im Saal weiter mit Laskar. Wir hatten ja den Soul-Sänger vorher kurz im Interview gehabt. Ja, das ist jetzt noch eine gute Frage, wie man dem seine Musik beschreibt. Eben Soul, aber so ein bisschen mit Latino-Einschlag, oder? Hat uns gedacht. Viel spanische Texte. Und wie er uns dann gesagt hat, die erste EP war Englisch, aber jetzt hat er vor allem schon spanische Sachen im Set. Aber auch heute werden wir einen englischsprachigen Song hören.
1: Könnte es Reggaeton sein?
0: Reggaeton, genau. Das passt, glaube ich, recht gut. Er hat auch keine Band auf der Bühne, sondern eben so eine Art DJ oder ein Mensch, der die Musik abspielt im Hintergrund. Ist aber begleitet von zwei Backing-Sängerinnen. Genau. Yes. Aber ich würde sagen, jetzt mal zum

0: Ja, wir sind hier immer noch im Guckhaus Gurten und haben ganz spontan, bevor das nächste Konzert anfängt, ein kurzes Interview reingeschoben. Und zwar habe ich hier zwei Gäste. Könnt ihr mal ganz kurz von euch vorstellen und sagen, was ihr hier macht?
1: Ja, hallo zusammen. Ich bin der Luca.
2: Ich bin der Mike. Hallo zusammen.
1: Und wir sind vom Influx-Studio in Bern und wir haben hier sogenannte Haptik-Westen dabei. Das sind Westen, die vibrieren. Und zwar durch die Musik, die wir jetzt gerade hier auf der Bühne hören, umwandeln in Vibrationen auf dieser Weste.
0: Und ihr seid jetzt schon 4 Tage hier am Gugus Gurten mit diesen Westen, oder?
1: Ganz genau.
0: Und was waren die Erfahrungen, so Rückmeldungen von den Leuten?
1: Die Erfahrungen waren super. Wir haben leider nicht sehr viele gehörlose Personen hier gehabt, die das ausprobieren durften, weil das wäre eigentlich primär auch für die gedacht. Aber es haben sehr viele Menschen, die auch hören, können ausprobieren. Und das Feedback ist eigentlich durchgehend sehr cool gewesen.
0: Und ihr habt das beide auch schon ausprobiert, ich jetzt zum Beispiel nicht. Was würdet ihr jetzt mir sagen, warum solltet ihr das ausprobieren? Wie fühlt sich das an, wenn man Musik spürt mit so einer Weste, oder? Es sieht ja auch aus wie so eine kugelsichere Weste, jetzt blöd gesagt.
2: Genau, zusätzlich gibt es noch Fußfesseln auch noch.
0: Okay.
2: Es gibt für die Handgelenke und Fußgelenke gibt es auch noch so ein Zusatzmodul. Aber wir können dann eigentlich wie den Mix selber auch noch machen und sagen, auf welches Vibrationsmodul kommt, welches Instrument und in welcher Intensität. Und ja, also es sind Vibrationen, von daher nichts irgendwie mega Außergewöhnliches, aber es ist halt mega cool, gerade für Leute, die nicht hören können, dass sie halt den Groove können spüren können, trotzdem dazu tanzen. Und für die Leute, die hören, bietet sich eine zusätzliche Ebene, um die Musik halt nochmal anders zu erleben.
0: Okay, merci vielmals. Vielleicht zum Abschluss, habt ihr das Gefühl, ihr seid ja in der Tontechnik daheim. Es kommt immer mehr das Thema, dass es eben zum Beispiel auch Konzerte für gehörlose Personen gibt und darum eben die Westen, oder? Das passt irgendwie so.
1: Ja, wir hoffen es natürlich, dass es immer mehr verbreitet wird und auch angeboten wird in der Schweiz. Hier am Gugus Gurten in Bern ist das jetzt tatsächlich das erste Festival, das das anbietet in der Schweiz. Wir waren schon im Ausland und haben das angeboten. In Amerika ist es auch schon ganz gross und verbreitet. Und da muss es unbedingt noch ein bisschen verbreitet werden und Leute anziehen. Also alle draussen, wenn die gehörlose Personen kennen oder das cool finden und wollen ausprobieren, kommen unbedingt heute noch vorbei. Letzte Chance für einen Moment, die Vibrationsweste auszuprobieren.
0: Sehr cool. Also spätestens in theoretisch 2 Minuten, wenn Laskar anfängt. Aber wir lassen uns mal überraschen. Merci vielmals, seid ihr vorbeikommen.
3: Neue Frage. Wie kann man euch engagieren, wenn man euch buchen möchte? Wie kommt man zu den Vibrationswesten?
1: Gute Frage, danke. Es gibt eine Webseite, die heisst MNI, Music Not Impossible. Auf dieser Webseite findet man unsere Kontaktdaten, dort kann man uns finden. Und sonst auch über die Webseite Influx Studio in Bern.
0: Super, merci vielmals.
1: Merci euch.
0: Und viel Erfolg noch.
1: Dankeschön.

0: haben schon einiges miteinander zusammen durchgemacht. Wir haben schon geschwitzt. Wir haben uns bewegt. Wir haben irgendwie einander auch ein bisschen Spass miteinander gehabt, mit der Band Spass gehabt. Und ich wünsche, das ist wahnsinnig etwas Wunderbares. Seid ihr alle da? Und ohne euch und ohne unsere HelferInnen, die das überhaupt erst möglich machen, wären wir nicht das, was wir sind. Wir wären nicht Gubbels Gurten.
1: Und ihr habt es gemerkt, wir sind eine Tankstelle dieses Jahr. Kannst du etwas sagen zur Tankstelle?
0: Ja, also wir haben heute dieses Jahr das Motto «Die heitere Tankstelle». Das heisst, wir haben hinterst ein Skillbar, wo ihr eure Fähigkeiten könnt mit anderen Menschen teilen. Das ist so ein Teil davon, was man Wissen und Fähigkeiten mit anderen Menschen teilt. Was auch noch ein wichtiger Teil ist, ist, was man positive Energie einander gibt, was man ein positives Miteinander hat, was man es gut hat, was man nicht einander macht, sondern was man so eine Art Happy Place in heiterer Fahne hätte. Das wäre so das Ziel davon.
1: Genau, und damit... Ja, richtig. Applaus für den Stöffel. Schön gesagt, wir wollen ein Happy Place. Und damit alle auch wirklich gut haben in diesem Happy Place, haben wir ein Awareness-Konzept aufgestellt. Und später, wenn ihr noch in den Saal kommen wollt, tanzen, kommt voll tanzen, dann braucht ihr einen Stempel. Geht bitte zu unseren Awareness-Leuten, zum Sofa, außen auf der Terrasse. Es hat auch mobile Leute unterwegs, die brauchen ein Stempel. Redet mit ihnen.
0: Ja, und hier im Eckenhänger etwas sehr, sehr Wichtiges. Wir haben unsere Vibrationswesten. Die Vibrationswesten werden jetzt gezeigt, wunderbar. Das heisst, jemand, der nicht alles kann hören an Musik, kann so eine Westen anlegen und er kann das Vibrations spüren und er kann er live am Konzert dabei sein. Wenn es noch eine hat oder zwei, könnten das natürlich auch Leute, die sonst das Wetter ausprobieren, auch mal ausprobieren.
1: So, aber ihr seid nicht hier wegen uns zwei karierten Tankstellenmenschen. Ihr seid hier wegen einem ganz coolen, geilen Künstler. Der schweizerisch-andalusische Künstler Lascar kommt jetzt auf die Bühne. Er bringt uns geile Sounds, ätherische Clubmusik, emotionale Texte. Sein neues Album basiert auf persönlichen Erfahrungen und wir wollen es, glaube ich, jetzt endlich hören.
0: Herzlich willkommen hier mit einem grossen Applaus.

0: Was für eine Ansage.
1: Ja. Yeah. Viel Spass. Es geht los. Ja gut. Sie tröpfeln auf die Bühne. Der DJ ist mal da.
0: Der steht schon im UV-Licht.
1: Und die zwei Background-SängerInnen positionieren sich. Und auch der Laskar ist da. Also viel Spass mit Laskar.

body. Bueno, aquí hay gente que habla español. Aquí hay gente que habla español. Redeem in Spanish. Eins, zwei, drei, vier. Oh, sorry guys, es wird auf Spanisch sein. Aber es ist gut, ich glaube, ich bin ein kleiner Spanischkurs. Es ist noch gut für die Ferien in Malle. Okay, ich wünsche es gar nicht. Ich freue mich sehr, heute da zu sein. Geht es euch gut? Sicher? Ist ein bisschen heiß, oder? Ist okay. Wird es überleben. Yeah, we're gonna heat it up some more. Like, this next song is called Tiritas. Let's go. Tiritas heißt Plasterli auf Spanisch.

0: Muchas gracias. Dankeschön. Otra. Der nächste Song könnte ich eigentlich ansagen, wie es mein Vater, mit dem Akzent, was mein Vater jetzt schon ansagen. Hat jemand hier schon einmal einen Schmerz, Herzschmerz gehabt? Noch nie brokenhearted gewesen? Wirklich? I know a lot of people were brokenhearted though. Auf jeden Fall, ich hatte mal einen ganz, ganz schlimmen Heartbreak gehabt und so viele Songs über die Person geschrieben und irgendwann gefunden, weißt du was? Noch ein Song and then we're done. Because there's a lot of therapy, a lot of hours writing for this person. Und weißt du, ich meine, das bringt irgendwann auch nichts. Und der Song heißt Letzter Song, Ultima Canción. Und ja, das ist es. Ultima Canción.
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0: Danke vielmals.
1: Sieben.
0: Würdet ihr mir einen Gefallen machen? Würdet ihr alle einen Schritt nach vorne machen? Ein einziger. Danke vielmals. Dann seht ihr, ich bin eben kurzsichtig und sonst sehe ich euch nicht. Die von der hinteren Reihe aber auch. Okay, sehr schön. Alright, liebe Leute, es ist ja vor einem, also ja, vor zwei Wochen ist ja noch Pride Month gewesen. Und kriegen wir. Es war Pride Month gewesen und ehrlich gesagt, ich wünschte, es gäbe keinen Pride Month, weil es gar keinen Pride Month brauchen würde. Dass wir in einer Welt wären, wo es das gar nicht brauchen würde. Und ich habe einen Song darüber geschrieben. Und ja, wir werden singen. Dann. 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

0: Prado.
1: Robin, talk to all. Next song heißt Bendecido. Weißt du, was das heißt? Bendecido. Okay, ich habe so einen südspanischen Akzent. Andere würden sagen Bendecido. Versteht das jemand? Das heißt blessed. Blessed. Und den Song habe ich geschrieben. Ich bin Musiker, das heisst, man motzt vom Prinzip. Das Prinzip einfach sehr viel. Und Karriere als Musiker ist auch nicht gerade so einfach, oder? Wir kennen es. Und ich habe dann wie gefunden, okay, look, ich muss einen Song für mich selber schreiben, damit ich nicht aufhöre, Musik zu machen. Und ich muss wie ein Mantra für mich selber eigentlich machen. Und dann habe ich gefunden, okay, ihr kennt das ganze Journaling-Shit mit Gratefulness-Liste und so weiter. Ich so, gut, ich mache einen Song, wo ich alles aufschreibe, für das ich dankbar bin. Und das ist der Song, der heisst Blessed oder eben Bendecido. Here we go.

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1: Danke vielmals. Das war der Sohn von meiner Schwester und ich habe gesagt, hey, kannst du mir eine WhatsApp-Nachricht schicken, wo er das singt? Dann hat sie es mir geschickt. Ich so, oh mein Gott, das ist perfekt. Jetzt tun wir gerade einen Song reinhauen. Okay. Do we got some singles in the house? Are you single? Kind of. Du bist einfach so Poli, oder? Are you single? Well, first of all, make some noise for Sabrina. On the DJ desk, over here we got Loom, amazing artist. And on the vocals, also amazing, Joao. Auf jeden Fall, ich finde, es gibt so viele Love-Songs, aber es gibt nicht genug Songs für Singles. Und uns wird ja die ganze Zeit irgendwie so eintrichtern, dass du nicht ein voller Mensch bist, wenn du nicht gerade in einer Beziehung bist. Also, und? Hast du jemanden? Immer noch Single? Wie läuft's? Bist du schon verheiratet und so weiter? Und ich habe gefunden, wisst ihr was? Ich release an Valentinstag einen Song und ich habe es vor ein paar Jahren gemacht. Und ich habe meine eigene Single-Hymne released und das heisst, die heisst Solo. Können wir mal alle Solo sagen? Okay, für den Song, actually, Luma, I would be the help of them for this song, no?
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1: Right? Okay. Das haben wir. Also, das heißt, ich singe, I'm riding, und das singen wir. Solo. Können wir das mal machen? Es sind nur zwei Töne. Solo. Du kannst super. Sehr gut. Okay. I'm riding.
2: Solo.
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0: Hey, what do you know? Sorry. Okay, we got it.
1: We got it.
0: Yeah, we got it. Er hat zwei gut gemacht. Sogar ohne Autotune. Let's go.
2: This is solo.
0: Yeah. I'm riding solo. Wait. Can we break this down? Yeah. Moment, ich brauche einen Schluck Wasser.
3: Ego. Ja, wir sind immer. Es ist heiß. Es ist heiß hier.
0: Eben.
3: Trinken genug daheim auch. Kommen noch zu Gurten, wir sind immer noch da.
4: Ja, genau. Bis um 2 Uhr morgens ist hier raus. Unbedingt vorbeikommen.
3: Live on stage, Laskar.
0: Ahoy, wie geht's, Spider-Man?
5: Yeah.
0: I'm riding

Danke vielmals, merci mal. Wenn euch der Song gefallen hat, ihr findet ihn auf allen Plattformen solo. Und eben für die, die mich nicht kennen, mein Name ist Laskar, L-A-S-K-A-A-R. Und ich bin ursprünglich aus dem Aargau. Wie kommt der Aargau an, so in Bern? Wirklich? Ich habe darum einen weissen Sock. Oh mein Gott, so ein schlechter Witz. Okay, der nächste Song. Ich pendle so ein bisschen zwischen Madrid und Zürich. Und ich habe so ein bisschen, mit beiden Städten habe ich so eine Hassliebe. Ich glaube, alle kennen das mit der Stadt, in der wir wohnen. Wir haben so ein bisschen Hassliebe-Beziehung. Und ich habe einen Song geschrieben und der heißt Me enamoré in Madrid. Ist jemand vorher schon mal in Madrid gewesen? Muy bien, muy bien. Let's go.

Danke. Make some noise for Sabrina, y'all.

salsa. ¿Y si os pongo un poquito de merengue? ¿Sí? ¿Sí? ¿Sí? Let's go.

Dankeschön, Dankeschön. Okay, wir kommen schon zum letzten Song. Es hat uns sehr viel Spass gemacht, dort für euch zu spielen. Danke vielmals. Geht sich immer noch gut? Immerhin sind noch alle da, von dem her. Okay, der letzte Song heisst Materialista. Und yeah, this is it. Auf Spanisch das gleiche Wort, Materialista. Kannst du ein bisschen mehr Materialista, ein bisschen mehr so aussprechen? Nein, Mensch, danke vielmals, dass ihr gekommen seid. Und das ist Materialista, mein Name ist Lascar. And here we go.

0: können plötzlich Spanisch. Okay, haben wir noch Zeit? Dürfen wir noch eine Zugabe machen? Ah, wirklich? Zwei, eine? Eins, okay. Also komm, dann machen wir etwas, was ein bisschen Emo ist. Sabrina?
1: Marigold!
0: Oh shit. Der zweite Song wäre nur 2 Minuten. Lange 2, wo 4 Minuten ist total. Okay, let's go. So, End of Time and the Marigold. Das ist übrigens ein neuer Song, der ist unreleased, ist schon geschrieben, but I'm gonna perform it for you. Let's go!

0: Ja, der Lars Carr und seine Gruppe für Le Cuny. Ich glaube, das wäre es gewesen, von dem, was wir hier live übertragen können. Aber bis um 10 Uhr gibt es noch Musik ab Konserven hier aus der heiteren Fahne.
1: Ja, wenn wir vielleicht mal sagen, die da sind, oder wenn ihr noch kurz spontan entscheidet, daher zu kommen, am 10 Uhr spielt die Band Tutart.
0: Genau, Tutart, das ist so arabische Musik. Tutart, das ist syrisch-arabisch für das Wort Erdbeere.
1: Okay.
0: Und anschließend Karaba, Krautrock aus Deutschland, wenn ich mich nicht täusche.
1: Um 11 Uhr und nachher um 12:30 geht noch der DJ Füstu. Der Rest bis um 2 Uhr morgens. Aber wie gesagt, wir übertragen hier noch bis um 10 Uhr. Und darum spielen wir noch ein bisschen Musik ab Konserve. Aber vielleicht kurz, Steven, bist du zufrieden mit dem Gugus Samstag soweit?
0: Ich bin immer zufrieden hier. Die heitere Fahne ist einfach so eine Wellness-Oase, so eine heile Welt. Und ich tauche hier gerne. Es ist eine schöne Atmosphäre, wo alle willkommen sind. Das fühlt sich immer gut an. Und das Essen ist der Hammer.
1: Yes. An was merkst du es, dass alle willkommen sind? Oder so, dass du die Wohlfühl-Oase so... Ja, an was nimmst du es wahr? Weil so sehr gemischt und divers das Publikum ist, oder?
0: Ja, es ist sehr divers. Und die Leute können so sein, wie sie wollen. Es hat verkleidete Leute, es hat ganz normale Leute. Es ist wild durcheinander und ich sehe keinen einzigen Konflikt. Es geht alles aneinander vorbei und alles vermischt sich. Es ist wirklich ein schöner Moment.
1: Sehr schön zusammengefasst. Also, liebe Leute, hört gut zu, kommt ans Gugus Gurten heute Abend spontan noch oder eben dann nächstes Jahr.
0: Genau, nächstes Jahr ist schon wieder ein Jahr, dann wäre das 15. Gugus Gurten, jetzt ist es 14. Bis um 2 Uhr morgen hier noch Salse. Schaut rein, hört dran. Bis um 10 Uhr noch live Musik hier aus dem Gugus Gurten.

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Es ist gleich 10 Uhr. Dann sind wir raus. Hier vom Gugusgurt, der heiteren Fahne. Ich sage euch schon mal Tschüss, habt's gut. Spätestens nächstes Jahr wieder hier am Gugusgurt, der heiteren Fahne. Aber bleibt doch dran bei Rabe, es geht weiter bei unserem Programm. Schönes Wochenende. Noch 12 Sekunden, 10 Sekunden, 9, 8, 7, 6, 5, 4, 3, 2, Tschüss!

0: Hallo und herzlich willkommen zu einer neuen Ausgabe von Schwarzlicht Radio. Hier auf Radio Rabe 95,6 MHz und DAB+.
1: Mit dem Besten aus 5 Jahrzehnten Gothic Rock, Darkwave und Elektro. An den Mikrofonen und Turntables für euch DJ Hikura und
0: Roxy Monoxid sowie
2: der frechste Schnabel von Bern natürlich Abraxas. Falls ich später bei der Moderation vermisst werde und mich jemand sucht, ich bin im Kühlschrank, Kra-Kra.
0: Wir haben in der Hitze für euch wieder eine gute Wundertüte an Musik zusammengestellt und beginnen heute mit einer Live-Rarität der Band Current 93 und ihrem Sänger David Michael Talbot.
1: David Talbot ist einer der rätselhaftesten Köpfe des britischen Undergrounds. Anfang der 1980er Jahre reiste er nach London und veränderte die Underground-Musik nachhaltig. In London trifft David Talbot auf Genesis P. Orridge, den Gründer von Throbbing Gristle und Macher von Psychic TV, und das ändert alles.
0: Genesis wird sein Mentor. Er gibt dem jungen Musiker auch seinen berühmten Künstlernamen übrigens, und zwar Talbot, wegen dessen Faszination für den tibetischen Buddhismus. Bei Genesis lernt Talbot das Handwerk des Schocks. Er experimentiert mit verzerrten Tonbändern, verstimmten Instrumenten und rituellen Klängen.
1: Doch Talbot will seine eigenen düsteren Visionen vertonen und entwickelt sich in eigene Richtung. Ende 1982 gründet er sein eigenes Projekt Current 93.
2: Der Name ist purer Okkultismus. Er geht auf den Magier Aleister Crowley zurück. In dessen Geheimlehre steht die Zahl 93 für die Urkräfte von Liebe und Wille.
1: Also bedeutet Current 93 übersetzt so viel wie der Strom der spirituellen Energie.
0: Übrigens, es gibt Liebeslieder und es gibt die Songs von David Talbot. Was klingt wie eine wunderschöne melancholische Klavierballade, ist in Wahrheit ein ziemlich zynischer Blick zurück auf das eigene Leben.
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Kra, kra.

0: Das war die belgische Gruppe Parade Ground mit dem Coldwave-Stück Moons aus dem Jahre 1987.
1: Die Geschichte von Parade Ground begann im Jahr 1981 in Brüssel und ist eng mit der Entwicklung der belgischen Electronic Body Music und der Coldwave-Szene verknüpft.
0: Das Duo besteht aus den Brüdern Jean-Marc Pauli und Pierre Pauli und gilt bis heute als eine der wegweisendsten und einwilligsten Formationen der europäischen EBM-Szene.
1: Nach intensiven Jahren des Tourlebens und der Veröffentlichung von Singles wie Strange World wurde es in den 1990er Jahren ruhig um die Band und das Duo war weiterhin im Hintergrund aktiv mit Side-Projekten und bildender Kunst.
0: Rückkehr ins Rampenlicht. Im Jahr 2007 kehrten Parade Ground mit dem Album Rosary überraschend zurück. Das Album wurde von Patrick Cordenis produziert und knüpfte an die düstere emotionale Intensität ihrer Frühwerke an.
1: Parade Ground haben aktuell keine großen fortlaufenden Tourneen angekündigt, spielen aber vereinzelt ausgewählte exklusive Live-Shows. Das Duo zelebriert sein 45-jähriges Bestehen vor allem mit gezielten Auftritten in ihrer Heimat Belgien sowie auf europäischen Underground-Festivals.
2: Und wir bleiben beim alten Partygeflügel der 80er Jahre und spielen einen Dancefloor-Klassiker.
0: Abraxas, alles was wir spielen, sind übrigens Dancefloor-Klassiker, Lieblingshits und Ohrwürmer.
2: Ohrwürmer? Kann man die denn essen?
1: Nein, aber man kann sie spielen.
0: Wir haben mal wieder für euch einen Uraltschlager rausgekramt. Und zwar die Band mit diesem komisch unaussprechlichen Namen P1/E mit 49 Second Romance.
1: 49 Second Romance ist die legendäre Debütsingle des Westberliner Musikprojekts P1/E. Der Song erschien ursprünglich im Februar 1980 auf dem Independent-Label Exilsystem.
0: Es ist ein extrem karger, hypnotischer Sound aus analogen Synthesizern, repetitiven Drumcomputer-Rhythm und unterkühlten Vocals, der den klassischen Minimal-Wave-Stil der frühen 1980er Jahre perfekt definiert.
1: Hier kommt für euch ein DJ-Schlager der 80er, P1E mit 49 Second Romance.

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0: Das waren Softcell mit ihrem absolut schmutzigen Synthpop-Klassiker Sex Dwarf aus dem legendären Debütjahr 1981.
1: Der Titel Sex Dwarf bezieht sich auf eine britische Boulevardmagazin-Schlagzeile der 1980er.
0: Und zwar aus dem Jahre 1981. Und zwar ging die News of the World, berüchtigt für ihre reißerischen Schmutzgeschichten, mit einer riesigen Exklusivstory an die Öffentlichkeit. Die Schlagzeile lautete: Sexzwerg lockt 100 Disco-Puppen in ein Leben voller Laster.
1: Hinter dieser absurden Überschrift steckte eine reale Person, ein kleinwüchsiger britischer Schauspieler und Performance-Künstler namens John the Dwarf. Er war eine bekannte Figur im Londoner Underground und veranstaltete in seiner Privatwohnung ausschweifende hedonistische Partys für die damalige Punk-, New Wave- und Post-Punk-Szene.
0: Die Zeitung baute die Geschichte zu einem riesigen Sittenskandal auf. Der Artikel behauptete im klassischen Boulevardstil, dass dieser Mann junge, unschuldige Frauen aus den Londoner Diskotheken, die sogenannten Disco-Dollies, auf seine Party locken würde. Dort, so der Bericht, würde er sie mit Drogen gefügig machen und sie in ein Leben voller Laster, Sünde und bizarrer sexueller Praktiken hineinziehen.
1: In Wahrheit jedoch handelte es sich bei den Gästen schlicht um die exzentrische Londoner Clubjugend der frühen 80er, die freiwillig und abseits bürgerlicher Moralvorstellungen feierte. Die Zeitung verdrehte die Realität zu einer hysterischen Horrorstory, um die konservative Leserschaft zu schockieren.
0: Das wiederum veranlasste Softcell damals, das Musikvideo zu Sex Dwarf entsprechend so zu drehen, dass es für 30 Jahre auf dem britischen Index landet, muss man sich mal vorstellen, hey. Und zwar wegen seiner sexuell offensiven und satirischen Darstellungen einer Orgie, die von einem zwergenfüchsigen Schauspieler im Bondage-Outfit angeführt wird.
2: Ihr Menschen habt echt eine Meise. Wir sollten besser den nächsten Song rauspicken. Wir kommen nämlich zu Death in June und ihrem Hit Carousel.
0: Und lasst euch von dem Tracknamen nicht täuschen. Das hier ist jetzt keine fröhliche Karussellfahrt, sondern eine düstere Reise in die Post-Industrial-Era.
1: Der Track stammt vom legendären Album Nada und zeigt die Band in einer interessanten Übergangsphase. Hier werden tanzbare elektronische Post-Punk-Elemente mit einer düsteren Industrial-Grundstimmung kombiniert. Zu der Nada-Albumzeit war auch noch Patrick Ligas bei Death in June, der dann mit der Wicca-Hexe Amodali das Projekt Mother Destruction ins Leben rief und eigene Wege beschritt.
0: Der Text nutzt das Karussell übrigens als Metapher für den fatalistischen Kreislauf der menschlichen Existenz. Der Text verknüpft dabei Liebe, Krieg und Tod mit einer sinnlosen Endlosschleife, die ein nihilistisches Weltbild vermittelt.
2: So ein bisschen wie die 10. Tarotkarte. Das Rad des Lebens als Karussellfahrt des menschlichen Schicksals. Hier kommt Death in June mit Carousel. Kra, kra.

0: Das waren für euch die Fangs on Fur, eine einflussreiche US-amerikanische Deathrock-Band, die Mitte der 2000er Jahre in Los Angeles gegründet wurde.
1: Die Gruppe gilt als feste Größe der modernen kalifornischen Gothic-Rock-Szene, Kaka.
2: Genau, Abraxas. Die Band kombiniert den rohen, aggressiven Sound des frühen 70er, 80er Jahre Punk mit den düster atmosphärischen Elementen des Dead Rock und Batcave.
0: Der Song Snake wurde im Studio von Collapsible Personalities in LA aufgenommen und 2009 veröffentlicht. Durch die in den 90ern florierende Underground-Goth-Szene auf Plattformen wie MySpace oder Facebook verbreitete sich der Song rasant und wurde zu einem Dancefloor-Klassiker.
2: Aber auch durch den regelmäßigen Austausch innerhalb der Szene machte sich die Band natürlich als Top-Live-Act einen Namen. Und wenn du natürlich live einfach toll bist, dann spricht sich das innerhalb der Szene natürlich auch rum.
1: Und jetzt lasst uns mal von den harten Gitarren in den Elektro wechseln. Ich habe eine Kultscheibe für unsere Zuhörer rausgepickt und zwar mit...

0: In the mix. So, wir sind in der Rubrik In the Mix angekommen. Und wir halten das Tempo für euch direkt oben. Wir gleiten nahtlos rüber in einen Mix der drei absoluten Meisterwerke, der die düstere Club-Szene zusammenbringt. Hekura, was haben wir da auf den digitalen Plattentellern liegen?
1: Diesmal bewegen wir uns stilistisch zwischen Electronic Body Music, Electro Clash und Dark Techno. Wir fangen an mit Contravolt und ihrem IBM-Kracher Turnaway, mixen dann Tilly Electronics hinein, ein unkonventionelles deutsches Elektronikduo. Und last but not least kommt danach ein Dark Techno Remix von Room 506, die sich die Industrial Band Deutsch Nepal vor die Brust genommen haben.
0: Der Grundbeat liegt bei 128 BPM.

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0: Das waren für euch Gravity Kills mit dem Titel Blame. Eine Band aus der Industrial Metal Boomzeit der 1990er Jahre. Der Track vermischt aggressive, verzerrte Metal-Gitarren mit treibenden mechanischen Drum-Computer-Beats, analogen Synths und dem wütenden melodischen Gesang von Frontmann Jeff Scheel.
1: Naja, das Gekrächze erinnert mehr an eine besoffene Strandmöwe.
0: Mir, das gehört beim Industrial Metal dazu.
2: Und wir verabschieden uns von euch und bedanken uns fürs Zuhören.
0: Die nächste Sendung findet wieder statt am 15.08., weil am 1.08. eine Radio Rabe Live-Übertragung stattfindet.
2: Jetzt sind Festival- und Ferienzeiten, da kann man es mal gemütlicher angehen lassen und zum Beispiel mit Hören alter Sendungen, die man mal verpasst hat oder die man vielleicht sogar als Lieblingssendung ins Herz geschlossen hat. Natürlich könnt ihr auch mal durchs Rabe-Programm zappen und deckt vielleicht noch die ein oder anderen tollen Sounds oder spannenden Beiträge, die euch so ein bisschen kicken. So.
0: Wir sind dann wieder für euch da am 15.08.2026 ab 21 Uhr, unter anderem mit einem Interview und Kurzporträt von DJ M von der Spellbound Party. Da gibt es eine Menge zu erfahren.
2: Also ihr Lieben, lasst es euch gut gehen, genießt die Nacht und ciao.

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